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2: Ich bin Selina Uhrig. Guten Morgen.
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2: Uber Schweiz ist Opfer eines Millionenbetrugs geworden. Laut der NZZ erschlich sich eine Betrügerbande rund 1,5 Millionen Franken. Die Täter erzeugten demnach fingierte Fahrten, die anschließend wieder storniert wurden. Die Rückerstattungen wurden mit Hilfe von inzwischen verurteilten Mittelsmännern ins Ausland überwiesen, unter anderem nach Ägypten. Die Schweiz übernimmt das neue EU-Verbot zur Vernichtung unverkaufter Textilien nicht. Das bestätigt das Bundesamt für Umwelt den Tamedia-Zeitungen. Laut einer Umfrage werden in der Schweiz mindestens 12% der unverkauften Kleider und Schuhe verbrannt. Die tatsächlichen Anteile dürften aber höher sein. In der EU werden jedes Jahr rund 600.000 Tonnen unverkaufte Kleidung vernichtet. Der Chefankläger des Internationalen Strafgerichtshofs, Karim Khan, ist nach Missbrauchsvorwürfen entlassen worden. Die Vertragsstaaten des Weltstrafgerichtes warfen ihm schweres Fehlverhalten und eine schwere Verletzung seiner Amtspflicht vor. Auslöser waren Vorwürfe einer früheren Mitarbeiterin wegen sexueller Übergriffe. Khan weist die Anschuldigungen zurück.
3: Verkehr haben wir im Moment nur Richtung Süden. Vor dem Gotthard haben wir jetzt schon 9 km Stau. Zwischen Erstfeld und Gösne dürfte es darum gut 1,5 Stunden länger gehen. Könntest viel Geduld ins Auto und haben Sorge.
4: Es gibt einen sonnigen Vormittag. Gegen Nachmittag kommen aber immer wie mehr Wolken, die den Regen bringen. Heiss wird es aber trotzdem. Höchsttemperaturen liegen heute bei 32 Grad.
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1: Es ist 7.
2: Ich bin Selina Urech. Guten Morgen.
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2: Uber Schweiz ist Opfer eines Millionenbetrugs geworden. Laut der NZZ erschlich sich eine Betrügerbande rund 1,5 Millionen Franken. Die Täter erzeugten demnach fingierte Fahrten, die anschließend wieder storniert wurden. Die Rückerstattungen wurden mit Hilfe von inzwischen verurteilten Mittelsmännern ins Ausland überwiesen, unter anderem nach Ägypten. Die Schweiz übernimmt das neue EU-Verbot zur Vernichtung unverkaufter Textilien nicht. Das bestätigt das Bundesamt für Umwelt den Tamedia-Zeitungen. Laut einer Umfrage werden in der Schweiz mindestens 12% der unverkauften Kleider und Schuhe verbrannt. Die tatsächlichen Anteile dürften aber höher sein. In der EU werden jedes Jahr rund 600.000 Tonnen unverkaufte Kleidung vernichtet. Der Chefankläger des Internationalen Strafgerichtshofs, Karim Khan, ist nach Missbrauchsvorwürfen entlassen worden. Die Vertragsstaaten des Weltstrafgerichtes warfen ihm schweres Fehlverhalten und eine schwere Verletzung seiner Amtspflicht vor. Auslöser waren Vorwürfe einer früheren Mitarbeiterin wegen sexueller Übergriffe. Khan weist die Anschuldigungen zurück.
3: Verkehr haben wir aktuell nur im Süden. Vor dem Gotthard Richtung Süden haben wir jetzt schon gut 10 km Stau. Zwischen Erstfeld und Göschne dürfte es darum mehr als 1,5 Stunden länger gehen. Laut Schätzungen dürfte der Stau vor dem Gotthard dann heute noch bis zu 20 km lang werden.
4: Es gibt einen sonnigen Vormittag, gegen Nachmittag kommen aber immer wie mehr Wolken, die den Regen bringen. Heiss wird es aber trotzdem, Höchsttemperaturen liegen heute bei 32 Grad.
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5: Hey, guten Morgen, Aufstehen am Samstag mit freundlicher Unterstützung von der Lady Gaga, Harry Styles und jetzt der Taylor Swift.

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0: Es ist Samstag. Das ist schon mal die erste gute Info, hoffe ich zumindest. 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Auch jetzt in der Sommerferienzeit oder erst recht jetzt.
1: Danke vielmals.
0: Sehr gerne.
1: Wie cool ist das bitte? Nein, das ist ja mega cool. Danke vielmals.
0: Ja, das ist die Cornelia. 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
1: Es ist 19:30.
2: Ich bin Selina Urech. Guten Morgen.
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2: Die Tessiner SVP fordert den sofortigen Rücktritt des Tessiner Regierungspräsidenten Claudio Zali. Der Lega-Politiker steht unter Druck, nachdem eine Audioaufnahme bekannt wurde, in der er zu Gewalt gegen eine Frau aufruft. Die SVP erklärt, aus Respekt vor den Institutionen zunächst geschwiegen zu haben. Nun sei ein Rücktritt aber unausweichlich. Venezuela will aus dem Internationalen Strafgerichtshof austreten. Das hat die Regierung von Präsidentin Delcy Rodríguez angekündigt. Sie wirft dem Gericht in Den Haag vor, Staaten des globalen Südens zu benachteiligen. Der Internationale Strafgerichtshof ermittelt allerdings seit Jahren wegen mutmaßlicher Verbrechen gegen die Menschlichkeit in Venezuela. Nach seinem Wahldebakel im April hat Ungarns ehemaliger Ministerpräsident Viktor Orbán heute seinen ersten großen Auftritt. Orbán hält in einem Siedlungsgebiet der ethnischen Ungarn und Ungarinnen in Rumänien seine traditionelle große Rede. Anhänger und Anhängerinnen erhoffen sich eine Ankündigung, wie sich das Lager der selbstgenannten Patrioten neu sammeln soll. Verkehr haben wir aktuell nur im Süden. Vor dem Gotthard Richtung Süden haben wir jetzt schon gut 10 km Stau. Zwischen Erstfeld und Göschne dürfte es darum mehr als 1,5 Stunden länger gehen. Laut Schätzungen dürfte der Stau vor dem Gotthard dann heute noch bis zu 20 km lang werden. Es gibt einen sonnigen Vormittag, gegen Nachmittag kommen aber immer wie mehr Wolken, die den Regen bringen. Heiss wird es aber trotzdem, Höchsttemperaturen liegen heute bei 32 Grad.

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0: zwar noch nicht genug von der Fußball-WM, also rein musikalisch, gute Info für euch. Der WM-Song von der Shakira und dem Burner Boy gibt es gerade hier bei uns.
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2: Es ist 8 Uhr.
3: Ich bin Selina Uhrig. Guten Morgen.
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4: Die russische Botschaft in Bern greift laut den Tamedia-Zeitungen in den Abstimmungskampf zur Neutralitätsinitiative ein. In einem Papier kritisiert sie unter anderem die Übernahme der EU-Sanktionen gegen Russland und die Annäherung der Schweiz an die NATO. Der Zürcher SP-Nationalrat Fabian Molina spricht von einer Pro-Putin-Initiative. Der Solothurner SVP-Nationalrat Walter Wobmann sieht den Bericht hingegen als Beleg dafür, dass die Schweiz ihre neutrale Rolle verloren habe. Über die SVP-Initiative wird am 27. September abgestimmt. Bei der Fluggesellschaft Swiss droht ein neuer Streit um die Arbeitsbedingungen der Pilotinnen und Piloten. Der Pilotinnenverband wirft der Swiss vor, sich zunehmend an der Unternehmenskultur der Lufthansa zu orientieren und dabei Schweizer Werte zu vernachlässigen. Hintergrund sind die stockenden Verhandlungen über den neuen Gesamtarbeitsvertrag. Die Swiss weist die Kritik zurück und hofft auf eine baldige Fortsetzung der Verhandlungen. Bei einem Wohnhausbrand im US-Bundesstaat Michigan sind 8 Tote gefunden worden, darunter 6 Kinder. Mehrere Opfer wiesen Schussverletzungen auf, wie die New York Times berichtet. Die Ermittelnden gehen deshalb von einem Tötungsdelikt aus. Nach ersten Erkenntnissen gehörten alle Opfer zur selben Familie. Die Polizei vermutet, dass der Brand gelegt wurde, um die Tat zu vertuschen. Verkehr haben wir aktuell nur im Süden. Vor dem Gotthard Richtung Süden haben wir jetzt schon gut 10 km Stau. Zwischen Erstfeld und Göschne dürfte es darum mehr als 1,5 Stunden länger gehen. Laut Schätzungen dürfte der Stau vor dem Gotthard dann heute noch bis zu 20 km lang werden. Es gibt einen sonnigen Vormittag. Gegen Nachmittag kommen aber immer wie mehr Wolken, die den Regen bringen. Heiss wird es aber trotzdem. Höchsttemperaturen liegen heute bei 32 Grad.
5: 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Das ist ja diese Woche wieder Samstag geworden. Schön sind wir bei unserem Treffpunkt jede Woche dabei. Und wie immer sind wir nicht allein, haben sie uns wieder viel gute Musik eingeladen. Auf Coldplay können wir uns freuen. Wise mit dem Tom Gregory und zuerst aktuell vom Solar.

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Der macht definitiv wach, der aktuelle Hit von der Bibi Rexha, hier bei FM1. Ja, Entzugserscheinungen für die Fußballfans nach der WM sind wahrscheinlich nicht wirklich da, oder? Weil so diese Woche schon wieder mit Fußball da in der Region losgegangen ist. Hammerabend war am Donnerstag, FC St. Gallen, wo ja gegen Benfica Lissabon gewonnen hat. Das Europa League Quali Rückspiel zu Portugal dann am Donnerstag nächste Woche. Und morgen dann ja das erste Super League Spiel von dieser Saison vom FCSG gegen Zürich. 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
1: Es ist 8:30.
2: Ich bin Selina Uhrig. Guten Morgen.
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2: Die Tessiner SVP fordert den sofortigen Rücktritt des Tessiner Regierungspräsidenten Claudio Zali. Der Lega-Politiker steht unter Druck, nachdem eine Audioaufnahme bekannt wurde, in der er zu Gewalt gegen eine Frau aufruft. Die SVP erklärt, aus Respekt vor den Institutionen zunächst geschwiegen zu haben. Nun sei ein Rücktritt aber unausweichlich. Venezuela will aus dem Internationalen Strafgerichtshof austreten. Das hat die Regierung von Präsidentin Delcy Rodríguez angekündigt. Sie wirft dem Gericht in Den Haag vor, Staaten des globalen Südens zu benachteiligen. Der Internationale Strafgerichtshof ermittelt allerdings seit Jahren wegen mutmaßlicher Verbrechen gegen die Menschlichkeit in Venezuela. Nach seinem Wahldebakel im April hat Ungarns ehemaliger Ministerpräsident Viktor Orbán heute seinen ersten großen Auftritt. Orbán hält in einem Siedlungsgebiet der ethnischen Ungarn und Ungarinnen in Rumänien seine traditionelle große Rede. Anhänger und Anhängerinnen erhoffen sich eine Ankündigung, wie sich das Lager der selbstgenannten Patrioten neu sammeln soll. Verkehr haben wir aktuell nur im Süden. Vor dem Gotthard Richtung Süden haben wir jetzt schon gut 10 km Stau. Zwischen Erstfeld und Göschne dürfte es darum mehr als 1,5 Stunden länger gehen. Laut Schätzungen dürfte der Stau vor dem Gotthard dann heute noch bis zu 20 km lang werden. Es gibt einen sonnigen Vormittag, gegen Nachmittag kommen aber immer wie mehr Wolken, die den Regen bringen. Heiss wird es aber trotzdem, Höchsttemperaturen liegen heute bei 32 Grad.

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kein gewöhnlicher Tag, sondern ein Gefühl. Dazu die grossen Gefühle aus dem Radio. Schönen 80er, Tobias Verweis, wo wir noch viel Wochenende vor uns haben. Und direkt vom USB-Stick von David Guetta, der fantastische Beat. Und J-Lo dazu. Einen guten Samstagmorgen.

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3: Einen guten Morgen, da ist FM1 mit den Infos für euch jetzt am 9.
4: Ich bin Selina Uhrig. Guten Morgen.
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6: Die russische Botschaft in Bern greift laut den Tamedia-Zeitungen in den Abstimmungskampf zur Neutralitätsinitiative ein. In einem Papier kritisiert sie unter anderem die Übernahme der EU-Sanktionen gegen Russland und die Annäherung der Schweiz an die NATO. Der Zürcher SP-Nationalrat Fabian Molina spricht von einer Pro-Putin-Initiative. Der Solothurner SVP-Nationalrat Walter Wobmann sieht den Bericht hingegen als Beleg dafür, dass die Schweiz ihre neutrale Rolle verloren habe. Über die SVP-Initiative wird am 27. September abgestimmt. Bei der Fluggesellschaft Swiss droht ein neuer Streit um die Arbeitsbedingungen der Pilotinnen und Piloten. Der Pilotinnenverband wirft der Swiss vor, sich zunehmend an der Unternehmenskultur der Lufthansa zu orientieren und dabei Schweizer Werte zu vernachlässigen. Hintergrund sind die stockenden Verhandlungen über den neuen Gesamtarbeitsvertrag. Die Swiss weist die Kritik zurück und hofft auf eine baldige Fortsetzung der Verhandlungen. Bei einem Wohnhausbrand im US-Bundesstaat Michigan sind 8 Tote gefunden worden, darunter 6 Kinder. Mehrere Opfer wiesen Schussverletzungen auf, wie die New York Times berichtet. Die Ermittelnden gehen deshalb von einem Tötungsdelikt aus. Nach ersten Erkenntnissen gehörten alle Opfer zur selben Familie. Die Polizei vermutet, dass der Brand gelegt wurde, um die Tat zu vertuschen.
3: Liebe Grüße, euch unterwegs am 2 ab 9, wo es noch recht entspannt aussieht in der Ostschweiz und Graubünden. Keine Meldungen haben wir aktuell. Schauen noch schnell an Gotthard. Da staut es wieder auf der A2 Richtung Süden ab Erstfeld bis Göschenen auf rund 10 Kilometer. Das sind bis 1,5 Stunden Wartezeit. Ja, der Samstag, der ist sonnig. Es kommen dann schon noch mehr Wolken. Die bringen vor allem richtig Berge, dann später Regen und auch mal ein Gewitter. Im Flachland, da bleibt es zum Teil auch trocken. Der Ganze heute bis 27 bis 31 Grad. Morgen am Sonntag ist es bewölkt, auch ein bisschen sonnig. Dazu kann es auch zwischendurch Regen regnen. Wieder am meisten Richtung Alpen.
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3: Ja, es ist Samstag und da heisst Tickets für euch für die angesagtesten Events. 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

0: das Wochenende. Der Aktuelle von Harry Styles, American Girls. Einen guten Morgen. Wir haben uns wieder versammelt am Samstag. Miteinander zusammen am meisten Musik hören und natürlich auch hier im Winweekend bei FM1 zum Ticket zu gewinnen. Also ich habe es für euch und ihr kommt jetzt über. 0848 22 22 11, sozusagen Ticket-Hotline. Carina von Stadt, wo bist du gerade da?
1: Wir sind gerade auf dem Weg ins Destin,
0: Zürich. Wow, und da ohne Stau, so wie es aussieht, oder?
1: Oh ja, wir sind gerade losgefahren.
0: Nicht mehr über die A13.
1: Ja, genau.
0: Da staut es momentan noch nicht. Ist gut, oder?
1: Haben wir noch gute Fahrt, ja.
0: Außerdem, wenn du über den Gotthard. Dann geht es natürlich durch den Gotthard, da hinter eineinhalb Stunden länger.
1: Genau, haben wir auch gesehen, ja.
0: Ihr seid unterwegs Richtung Ferien und dazu gibt es noch Tickets. Mikro Hiking Sounds am 22. August zu Windhaus. Zwei Tickets.
1: Danke vielmals, da freuen wir uns.
0: So gehen die Ferien noch besser los, oder?
1: Genau, so können wir starten.
0: Hey, dann wünsche ich euch ganz, ganz gute Reise. Wir sind bei euch mit der meisten Musik fürs Wochenende.
1: Danke vielmals.
0: Und dann viel Spass, wenn es so weit ist.
1: Ja, so 20. Mal freuen wir uns.
0: Ja, die haben nochmal Tickets für euch, Tickets für das Konzert. Kurz nach 11 Uhr gibt es die nächsten für euch hier bei FM1.

Also falls ihr noch im Bischi sind, alles Gute, sag's niemandem. Und am Samstag ist es sowieso egal. Also ein entspannter Tag, der Start des Wochenende. In die Ferien vielleicht für euch. Oder noch den letzten Tag, wo wir am Arbeiten sind vor dem Wochenende. Dazu haben wir auch für euch wieder einen Hit am anderen. Wir spielen am meisten Musik für euch, bei FM1 mit dem Alle Farben. Ja, sie hat weltweit den hier in Charts katapultiert. Mega-Hit von der Dasha. Auch die Playlist für euch. Und ein Zeitlose. Einfach immer noch gut. Phil Collins sind, ihr gehört so gut. Ist auch ein Samstag mit uns. Mehr Musikwoche nennt hier bei FM1. Auch immer mit euren aktuellen Lieblingen. Auch einen von meinen Favoriten, der aktuell von Demma. Wo das Gesicht so aussieht, wie mein Notizblock nach 20 Minuten telefonieren. Alles voll kritzelt. Tattoos im Gesicht vom Teddy Swims. Sein aktueller, cooler Song.

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Delta, sondern nur noch besser, richtig guter Hit von Phil Collins hier bei FM1. Wir spielen für euch freie Tage am meisten Musik in dieser manchmal schon ein bisschen hektischen, nervösen Welt, wo es wunderschön ist, wenn es so Hits gibt, wo so richtig nach Entspannung tönen. Bestes Beispiel, der aktuelle Hit von der Olivia Dean. Wie gemacht fürs Wochenende. Und darum wahrscheinlich auch sehr beliebt bei euch. Ist nämlich euch aktuell Nummer 1 bei den FM1 Hörcharts. Ob das so bleibt, erfahren wir heute Nachmittag ab 1. Und jetzt zuerst einen entspannten Start.

Vielleicht habt ihr es auch gesehen auf eurer Wetter-App. Ab Mitte nächste Woche wird es wieder richtig, richtig heiß. Ja, ob es heiß oder nicht. Was sicher ist, die Übung, die sind immer wunderschön, wenn es so mild ist. Oder da habe ich gerade Tickets fürs Open Air Kino Arbon. Direkt nach dem 10 Uhr im Win Weekend bei FM1. Und natürlich weiterhin auch meiste Musik für euch, unter anderem mit dem aktuellen Hit von der Tiffany Harris.

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6: Ja, die Tage, wo der Kaffee vielleicht ein bisschen besser schmeckt, weil wir mehr Zeit haben. Ein gutes Wochenende. Jetzt am 10 Uhr mit den Infos für euch.
7: Ich bin Selina Uhrig.
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9: Der Schweiz drohen erneut höhere Kosten für die F-35 Kampfjets aus den USA. Der Grund? Auch die US-Armee bezahlt für neu bestellte Jets mehr als erwartet. Da die Schweiz dieselben Flugzeuge kauft, könnten die Mehrkosten auch die Schweiz betreffen, wie CH Media berichtet. Um das Budget von 6 Milliarden Franken einzuhalten, hat der Bundesrat bereits entschieden, weniger Jets zu kaufen. Statt der ursprünglich geplanten 36 könnten es nur noch 30 Kampfjets werden. Arma Swiss betont, dass die Preise der US-Armee nicht automatisch auf die Schweiz übertragen werden können. Ein betrunkener Mofa-Fahrer hat gestern Abend in Ottoberg einen Selbstunfall verursacht. Kurz vor Mitternacht war ein 50-jähriger Schweizer von Weinfelden Richtung Ottoberg unterwegs. Auf Höhe Schnellberg verlor er die Kontrolle über sein Mofa und kam zu Fall. Der Rettungsdienst brachte ihn ins Spital. Weil ein Atemlufttest einen Wert von fast 2 Promille ergab, hat die Polizei eine Blutentnahme und Urinprobe angeordnet. Mehrere tausend Menschen werden heute in Bern zum Pride-Festival erwartet. Die Veranstalter fordern mehr Rechte und Gleichstellung für queere Menschen. Trotz Fortschritten in den vergangenen Jahren sei die rechtliche Gleichberechtigung noch nicht erreicht. Geplant sind ein Demonstrationsumzug durch die Berner Innenstadt und anschließend ein Festival mit Musik und Show auf dem Bundesplatz.
6: 2 ab 10 ist es, wo es am Gotthard Richtung Süden auf der A2 über 1,5 Stunden staut. Und jetzt zieht es auch in Graubünden an, auf der A13 Chur Richtung San Bernardino plus 20 Minuten ab Chur Süd bis Rotenbrunnen. Sonst läuft es auf der anderen Bündner und auch der Ostschweizer Strasse. Kommt sicher an. Ja, es wird gewitterhafter auf heute Nachmittag oder Abend. Am meisten so richtig Berge. Jetzt haben wir noch viel Sonne, wo dann aber durch mehr Wolken verdrängt werden. Heute bis 27 bis 31 Grad. Morgen Sonntag ist es von Anfang an eher unbeständiger. Sonne, Wolken und auch zwischendurch wieder Regen.
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6: Ja, ihr habt Ferien, bleibt hier im FM1-Land. Ihr habt schon Ferien gehabt und sind wieder da. Oder ihr arbeitet den Sommer durch. Da habe ich für euch einen wunderschönen Abend am See und dazu einen Blockbuster nach Wahl. 4 Tickets fürs Open Air Kino Arbon habe ich, offeriert mir euch vom Win-Weekend auf 0848 22 22 11. Schnell anrufen, richtige Leitung verwischen und

0: Richtig gutes Stück Musik, Vertigo, der aktuell von der Tiffany Harris. So gut ist unser Wochenende mit FM1. Gerade als nächstes mit der Katy Perry. Und fahr wieder Tickets für euch hier im Win-Weekend. Es geht Open Air Cinema Arbon und viel nach Wahl. Und da geht gerade das vierte Eifer von Goldach.
1: Ja, super, mega. Mega lässig. Danke vielmals.
0: Sehr, sehr gern. Also, du kannst im Film nach Wahl, Abend nach Wahl schauen. Kannst noch drei mitnehmen, wer auch immer. Und das Wetter
1: ja,
0: macht mit, oder?
1: Mit.
0: Ja, wunderbar. Und das Wetter ist ja wunderbar, oder? Ja. Nächste Woche bleibt es heiß.
1: Ja, super. Das
0: schöne
1: ist perfekt. Übung. Ja, das ist, genau. Da will man noch mehr. Danke vielmals.
0: Sehr, sehr gern. Was hast du jetzt noch vor?
1: Ja, heute bin ich eher ein bisschen daheim. Wir haben Spendi. Von den Kindern sind Spendi da zum Übernachten. Also, jetzt sind wir ein bisschen da umeinander.
0: Was meinst du, schlafen zu früh? Wenn die Gespännchen kommen?
1: Gestern war es spät. Also sie haben gestern aber geschlafen. Sie sind jetzt noch am Fussen. Ah. Und ich bin am Morgen parat machen. Ja.
0: Ah ja gut, dann sind wir nicht zu laut. Wecken wir es nicht, dass dann heute Abend wieder lang mögen, oder?
1: Ja. Ja, je nachdem. Es ist ja Ferien, das dürfen sie auch.
0: Genau, das ist ja wunderbar. Ich wünsche euch ein ganz cooles Wochenende und vor allem dann auch viel Spass am Open Air.
1: Ja, danke vielmals. Das wünsche ich dir auch. Ganz schönes Wochenende noch. Danke vielmals.
0: Dankeschön.

Ja, wer von euch heute weggestellt hat, hat wahrscheinlich einen guten Grund gehabt. Einen schönen Samstag, aber ja, für meins, würde sagen, inzwischen die meisten wach. Und das trifft sich gut. Weil ihr dann gerade den aktuellen Hit von der Halle Humberstone gehört. Da wird für meins, wo wir für euch am meisten Musik spielen. So Wies ist dabei, nimmt sich 3,5 Minuten Zeit für uns. Und ein Kult 90er. Richtig gut. Vom Hathaway auch in der nächsten Viertelstunde in der Wochenend-Playlist. Jetzt bald 10:30 wieder wie vorbeis. Schnell für euch die Info in Graubünden auf der A13. Da zieht es an Richtung Chur ab der Verzweigung St. Ganserland bis Maienfeld. Stockend da plus 10 Minuten angezeigt. Und Stau Richtung Süden. A13 Richtung San Bernardino ab Chur Süd bis Rotenbrunnen. Rund 20 Minuten wieder dazukommen. Weg Überlastung. Kommt hier gut durch. Über 1,5 Stunden. Da stehen wir immer noch am Gotthard auf der A2 Richtung Süden, ab Erstfeld bis Göschene. Schöne Sommerferien, wenn ihr dann angekommen sind. Wir begleiten euch mit den Hits.

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Ja, vielleicht liegt bei euch daheim gerade ein, zwei mehr um einen Schlüssel. Wenn ihr vielleicht bei den Nachbarn oder irgendwo zum Rechten schaut, wenn sie in der Sommerferien sind, Post leeren, Wasser geben, wow, immer vielleicht noch Haustier füttern. Finde ich immer noch spannend, also, wenn man mal die Schlüssel anschaut, was er so für Anhänger dran hat. Sagt vielleicht mehr über uns Menschen aus, als wir eigentlich meinen. Hat es gerade bei mir vorher mal geschaut, wenn ich da dran habe. Hausschlüssel, nochmal Schlüssel, Geschäft. Dann hier so für ein Postiwägel, zum Beispiel so ein Chip. Und, ganz wichtig, Flaschenöffner. Habe ich immer dran am Schlüssel. Hat mir schon ein paar Mal recht geholfen. Und auch schon anderen Leuten. Ja, also, gut schauen, wenn ihr mit dem Schlüssel von den Nachbarn schnell geht noch gehen, Post leeren. Sie kennt sich auch aus mit Schlüsseln. Sie kennt sich mit dem Notenschlüssel aus. Hat ein gutes Händchen für Hits. Ihren aktuellen Olivia Rodrigo. Drop Dead. Da bei FM1. Wir spielen am meisten Musik für uns Wochenende.

0: Ist gut, haben sich die zwei gefunden. Leonie und Callum Scott. Passen gut zusammen. Baby, won't you stay for a minute? Aktuelle Hits Day spielen wir für euch unter anderem in der nächsten Stunde hier im Mehrmusikwochenende.
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0: Glaublich sind wir heute etwas schneller gewesen mit Posten, weil viele in der Ferien sind. Ein guter Samstag jetzt mit Infos. Es ist 11 Uhr.
6: Ich bin Celina Uhrig.
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7: Der Schweiz drohen erneut höhere Kosten für die F-35 Kampfjets aus den USA. Der Grund? Auch die US-Armee bezahlt für neu bestellte Jets mehr als erwartet. Da die Schweiz dieselben Flugzeuge kauft, könnten die Mehrkosten auch die Schweiz betreffen, wie CH Media berichtet. Um das Budget von 6 Milliarden Franken einzuhalten, hat der Bundesrat bereits entschieden, weniger Jets zu kaufen. Statt der ursprünglich geplanten 36 könnten es nur noch 30 Kampfjets werden. Arma Swiss betont, dass die Preise der US-Armee nicht automatisch auf die Schweiz übertragen werden können. Mehrere tausend Menschen werden heute in Bern zum Pride-Festival erwartet. Die Veranstalter fordern mehr Rechte und Gleichstellung für queere Menschen. Trotz Fortschritten in den vergangenen Jahren sei die rechtliche Gleichberechtigung noch nicht erreicht. Geplant sind ein Demonstrationsumzug durch die Berner Innenstadt und anschließend ein Festival mit Musik und Show auf dem Bundesplatz. Ein betrunkener Mofa-Fahrer hat gestern Abend in Ottoberg einen Selbstunfall verursacht. Kurz vor Mitternacht war ein 50-jähriger Schweizer von Weinfelden Richtung Ottoberg unterwegs. Auf Höhe Schnellberg verlor er die Kontrolle über sein Mofa und kam zu Fall. Der Rettungsdienst brachte ihn ins Spital. Weil ein Atemlufttest einen Wert von fast 2 Promille ergab, hat die Polizei eine Blutentnahme und Urinprobe angeordnet.
0: Jetzt im Wald drüber Elfi, da haben wir in Graubünden etwas länger auf der A13 Richtung Chur. Ab der Verzweigung Sarganserland bis Maienfeld rund 10 Minuten dazu und weiter Richtung Süden auf der A13 Richtung San Bernardino rund 20 Minuten plus ab Chur Süd bis Rotenbrunnen auch wegen Überlastung. So schläft es in der Ostschweiz und Graubünden. Länger Richtung Süden hinter am Gotthard auf der A2 rund 1,5 Stunden Wartezeit ab Erstfeld bis Göschene. Wünsche gute Reise, kommt sicher an. Am Samstag noch sonnig, es kommen dann immer mehr Wolken, die bringen vor allem Richtung Berge Regen und auch mal ein Gewitter. Im Flachland bleibt es zum Teil auch trocken, das Ganze heute bei so 27 bis 31 Grad. Mal am Sonntag ist es bewölkt und auch sonnig. Dazu kann es regnen, wieder am ehesten Richtung Alpen.
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0: Ja, wunderschön in den Bergen, in Toggenburg und dazu noch gute Live-Musik. Da gibt es beim Mikro Hiking Sounds zu Wildhaus. Das ist dann am Samstag, 22. August. Und mit dem Win Weekend. 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

0: Skyhochlager offiziell erlaubt. Wochenende hier im FM Island. Obwohl auch heute Samstag habt ihr zu tun, wo ihr auch dran seid. Wir sind bei euch mit der meisten Musik und schenken euch Tickets hier im Win Weekend. Und Daniela von Mülheim, du bist gerade unterwegs, gell?
1: Genau, ich bin gerade Spörtle. Ich habe Ferien und genieße. Genau.
0: Also nicht mit Bein hochlagern bei dir?
1: Nein, aktive Erholung.
0: Sehr gut. Hey, und sehr gut, bist du dabei beim Win Weekend und hast gehört, es gibt Tickets, Mikro Hiking Sounds am 22. August. Es gibt zwei Tickets für dich.
1: Wow, ich freue mich richtig.
0: Merci vielmals.
1: So cool.
0: Sehr, sehr gerne. Also, dann hast du ja an dem Tag schon mal etwas vor. Geht ja noch einen Monat. Was hast du jetzt noch vor, so der Wochenende? Ja. Ausser die Spörtle und Pizzi?
1: Ja, noch ein bisschen Sünnelech und im Galtasee. Genau.
0: Ferien geniessen, der Hai ist auch schön, oder?
1: Genau, ja.
0: Wunderbar, und wir haben weiterhin ganz viel Hitze dazu. Ist gut.
1: Super.

Wer essen am Wochenende? Vielleicht ist das die grösste Herausforderung bei euch mit Familie, dass es allen schmeckt, oder? Gar nicht immer so einfach. Ist gut, haben wir uns für euch schon um die Musik gekümmert. Für alle nur das Beste. Für Swifties und Fans von aktuellen Hits gerade parat. Taylor Swift. Teddy Swims auch dabei in der Wochenend-Playlist für euch und auch beliebt mit Erinnerungen an frühere Zeiten. Die grossen Klassiker wie der von Michael Jackson auch dabei in der nächsten Viertelstunde geht es gerade weiter. Jetzt dann 11:30 Uhr. Nochmal schnell mit der Übersicht für euch unterwegs. Da startet es in Graubünden auf der A13. Richtung Chur ab der Verzweigung Sarganserland bis Maienfeld. Stockend und Stau plus 10 Minuten angezeigt. Und Stau Richtung Süden. A13 Richtung San Bernardino. Ab Chur Süd bis Rotenbrunnen. Rund 20 Minuten, die dazukommen, weg. Überlastung. Bleibt hier bitte auf der Autobahn. Kommt hier gut durch. Und über eineinhalb Stunden, da steht ihr immer noch am Gotthard auf der A2 Richtung Süden. Ab Erstfeld bis Göschene. Wenn es dann geht, eine gute Fahrt, kommen sicher ans Ziel.

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Kartons entsorgt, Pet im richtigen Fächlein tun und auch das Altglas wieder loswerden. Fühlt sich gut an, wenn ihr auch gerade alles zu erledigen habt an diesem Samstag. Haben wir wieder Platz für Neues. Meghan Trainor, sie ist zurück. Sie weiss, wie man positive Botschaften in gute Popsongs verpackt. Auch bei ihrem aktuellen Get In Girl. Da wird für Mais im Minus-Guchen ins.

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Cashews vergessen, Benni. Alle FC St. Gallen Fans, die auf Tickets heute im Win Weekend gekauft haben? Nein, natürlich nicht. Ich habe heute wieder FCSG-Tickets für euch. Einfach dranbleiben. Aber ich habe meistens Win Weekend, kurz nach 12 Uhr, habe ich für euch auf die Seite tue, Tickets und natürlich weiterhin ganz viel Musik für euch. Aktuell vom Remo Vorwärts.

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6: Mittag um 12 Uhr, ein guter Samstag hier bei FM1 mit dem, was aktuell zu reden gibt.
7: Ich bin Selina Uhrig.
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9: Viele Schweizer Landwirtschaftsbetriebe kämpfen wegen anhaltender Trockenheit mit akutem Futtermangel. Laut einer Umfrage des Schweizer Bauern hat nur ein Viertel der Betriebe genügend Heu für den Winter. Einige Betriebe haben bereits Rinder abgegeben, weiteren Tieren droht die vorzeitige Schlachtung. Das Bundesamt für Landwirtschaft prüft deshalb eine Senkung der Importzölle auf Futtermittel ab dem 1. August. Die Schweizer Armee prüft, alte unterirdische Militärbunker wieder in Betrieb zu nehmen. Das bestätigt das Verteidigungsdepartement dem Blick. Grund ist die verschlechterte Sicherheitslage in Europa. Der Bund hat dazu eine Studie ausgeschrieben. Sie soll zeigen, wie sich die Bunker möglichst einfach und günstig wieder nutzen lassen. Gesucht werden demnach vor allem geschützte Lagerflächen. Wegen der anhaltenden Trockenheit haben mehrere Kantone Feuerwerksverbote erlassen. In Schaffhausen fällt deshalb das traditionelle Rheinfallfeuerwerk am 31. Juli aus. Auch im Kanton Solothurn gilt ein Feuerwerksverbot. Ausnahmebewilligungen werden keine erteilt. Die Feuer- und Feuerwerksverbote bleiben bis auf Widerruf bestehen. Damit sind auch Höhenfeuer und Feuerwerk am 1. August untersagt. Wer dagegen verstößt, muss mit einer Buße rechnen.
6: Schöne Ferien oder willkommen zurück. Je nachdem, jetzt am 2 ab 12 Uhr. Stau Richtung Süden auf der A13, Richtung Chur ab der Verzweigung St. Ganserland bis Maifeld, stockend immer wieder da auf dem Abschnitt. Dann Richtung San Bernardino auf der A13 ab Chur Nord bis Rotenbrunnen. Auf dem Abschnitt kommen ungefähr 30 Minuten dazu. Bleiben hier auf der Autobahn zum Dörfer entlasten, staut eben auch schon auf der Hauptstrasse. Und willkommen zurück in der Gegenrichtung auf der A13, Richtung Chur ab Rotenbrunnen bis Bonaduz plus 15 Minuten. Auch wegen Überlastung. Kommen hier bald durch. Über 1,5 Stunden Stau haben wir immer noch am Gotthard Richtung Süden auf der A2. Ja, es wird bitterhafter auf heute Nachmittag und Abend, vor allem Richtung Bergen. Jetzt haben wir noch ziemlich viel Sonne, immer mehr Wolken dann gegen den Nachmittag bei 27 bis 31 Grad. Morgen am Sonntag ist es von Anfang an ein bisschen unbeständiger. Sonne, Wolken, auch zwischendurch wieder Regen. Am meisten auch morgen wieder Richtung Alpen.
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6: Ja, es geht wieder los mit Fußball in der Schweiz, die neue Super League-Saison. Und für das Heimspiel vom FC St. Gallen in 2 Wochen, am Sonntag, 9. August, gegen den FC Luzern. Da habe ich jetzt gerade 4 Tickets für euch. Beste Plätze für euch auf der Haupttribüne. Habe ich euch schön auf die Seite tun. Und wartet auf euch jetzt im Win Weekend. Einfach anrufen 0848 22 22 11.

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0: Musik aus der Region, der Toggenburg, der Remo Farah hier bei FM1.
1: Ja, so schön.
0: Es ist wieder Wochenende mit euch unterwegs am Samstag. Und die Treue von euch wissen es ja, da gibt es immer Tickets für euch im Wing Weekend. Die neue Super League-Saison, die fängt ja wieder an. Morgen spielt der FC St. Gallen das erste Heimspiel. Und für das Spiel gegen Luzern dann am 9. August im Sitterstadion habe ich gerade 4 Tickets für die Haupttribüne. Und da sitzt Stefan von Gonten.
2: Wunderbar, danke vielmals.
0: Sehr cool. Also in 2 Wochen bist du dabei gegen den FC Luzern. Die neue Trikot vom FC St. Gallen, hast du schon gesehen?
2: Ist noch speziell, ja, mit den verschiedenen Wappen, ja.
0: Also wie gefällt es dir?
2: Geht. Ja, schon schön noch zu sehen, ja.
0: Aber die Auswärtstrikots sind auch noch cool, oder? Mit den, der schwarze mit den grünen Strich finde ich Hammer.
2: Ja, das gefällt mir in dem Fall besser, weil das andere ist nur grün. Ist. Ja, mit schwarz ist
0: noch
2: schön, gibt einen schönen Kontrast.
0: Also ich glaube, es sind irgendwie für alles wieder etwas, oder? Für alle.
2: Genau.
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ein Wort. Ein riesen Sommerhit und ganz viele schöne Emotionen. Lambada! Sommerferienzeit hier im FM Island mit wunderbaren Erinnerungen an früher, oder? Wahrscheinlich, ja, wahrscheinlich fast die schönste Zeit, oder? Als Kind 5 Wochen Ferien, länger wach bleiben am Abend, spielen draußen, bis es dunkel wird, irgendwie im Garten zelten und ganz viel mehr schöne Sachen. Ich hoffe, euch Kind geht es heute auch so. Momentan Sommerferien geniessen zu noch, wenn ihr so eine lange Ferien habt. Und wir von FM1 spielen natürlich gleich wieder ein Hit am anderen. Aktuell von der Sabrina Carpenter wartet in den nächsten 20 Minuten hier im Mehr-Musik-Wochenende. Wo eben auch so coole Hits immer wieder Platz sind. The Final Countdown Europe und Loi. Auch gerade bereit für euch. Und wir haben auch nochmal schnell für euch die Übersicht für euch unterwegs, was vor allem auch heute wieder in Graubünden klemmt. Auf der A13 Chur Richtung San Bernardino, ab Chur Nord bis Rotenbrunnen Stau, plus 30 Minuten, bleiben da weiterhin auf der Autobahn und in der Gegenrichtung Zürchzauer zwischen Rotenbrunnen und Bonaduz 20 Minuten, die dazukommen. Kommt gut heim und fahrt sicher in die Ferien. 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Wir spielen am meisten Musik für euch.

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0: Ja, es geht jetzt dann gerade los mit den FM1 Hörercharts. Nadja Hüppi präsentiert euch 30 aktuelle Lieblingshits von dieser Woche. Statt gerade noch eins.
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5: Ich bin Selina Uhrech.
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6: Viele Schweizer Landwirtschaftsbetriebe kämpfen wegen anhaltender Trockenheit mit akutem Futtermangel. Laut einer Umfrage des Schweizer Bauern hat nur ein Viertel der Betriebe genügend Heu für den Winter. Einige Betriebe haben bereits Rinder abgegeben, weiteren Tieren droht die vorzeitige Schlachtung. Das Bundesamt für Landwirtschaft prüft deshalb eine Senkung der Importzölle auf Futtermittel ab dem 1. August. Die Schweizer Armee prüft, alte unterirdische Militärbunker wieder in Betrieb zu nehmen. Das bestätigt das Verteidigungsdepartement dem Blick. Grund ist die verschlechterte Sicherheitslage in Europa. Der Bund hat dazu eine Studie ausgeschrieben. Sie soll zeigen, wie sich die Bunker möglichst einfach und günstig wieder nutzen lassen. Gesucht werden demnach vor allem geschützte Lagerflächen. Wegen der anhaltenden Trockenheit haben mehrere Kantone Feuerwerksverbote erlassen. In Schaffhausen fällt deshalb das traditionelle Rheinfall-Feuerwerk am 31. Juli aus. Auch im Kanton Solothurn gilt ein Feuerwerksverbot. Ausnahmebewilligungen werden keine erteilt. Die Feuer- und Feuerwerksverbote bleiben bis auf Widerruf bestehen. Damit sind auch Höhenfeuer und Feuerwerk am 1. August untersagt. Wer dagegen verstößt, muss mit einer Buße rechnen.
7: Auf der A2 Richtung Basel hat es zwischen Diengte und dem Aristorf-Tunnel einen Unfall gegeben. Dort haben wir gut 45 Minuten länger. Und auf der A1 Richtung Zürich staut es zwischen Wangen an der Aare und Niederbipp. Die Mittelspur ist dort wegen einem Pannenfahrzeug blockiert. Am meisten Geduld braucht es aber im Süden. Vor dem Gotthard Richtung Süden sind es immer noch 10 km Stau. Zwischen Erstfeld und Göschenen haben wir also 1 Stunde und 40 Minuten länger. Und Richtung Norden ist es dann zwischen Gint und Airolo. Dort geht es immer noch rund 40 Minuten länger. Das Gleiche gilt für die A13 Richtung San Bernardino. Dort staut es zwischen Chur Süd und Rotenbrunnen. Und in diese Richtung ist es dann zwischen Rotenbrunnen und Bonaduz. Ihr verliert dort bis zu einer Viertelstunde. Ich wünsche viel Glück ins Auto und habt Sorge.
8: Es gibt einen sonnigen Vormittag. Gegen Nachmittag kommen aber immer wie mehr Wolken, die den Regen bringen. Heiss wird es aber trotzdem. Höchsttemperaturen liegen heute bei 32 Grad.
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12: Guten Tag, salü und ciao miteinander. Auch ihr Feriengäste im FM1-Land, die unser schönes Land hier entdecken. Herzlich willkommen in den FM1 Hörercharts. Wenn ihr hier einstellt und ein bisschen Musik hört, freut uns, wenn ihr dazukommt. Auch diese Woche in der Sommerferienwoche 3 haben wir eure Top 30 rausgesucht. Und da starten wir gleich mit dem Liebling von letzten Samstag. Da ist Olivia Dean. 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

0: Sommerferienzeit mit FM1 Hörercharts, wo ich hoffe, dass ihr in diesem Sommer 2026 schon ganz einen Haufen schöne Erinnerungen habt können schreiben. Und was da hilft, zum Erinnern, wenn dann die langsam mal verschwimmt, die Erinnerung, sind ja Souvenirs, die man mitnehmen kann aus den Ferien. Macht ihr das mal auch?
1: Immer bringe ich was mit, da, so Kleinigkeiten, so Magnetli.
0: Ja, Magnet oder Postkarten oder kleine Ketteli. Aber vor allem der Magnet, der bleibt in Haufen hängen daheim im Kühlschrank, wo die schöne Sommerferien 2026 dann erinnert. Vielleicht auch passend mit dem Hit dazu. Der ist nämlich neu mit dabei in euren Top 30 von dieser Woche. Magnetic von der Bausa. Geniessen eure Ferien noch, wenn ihr noch habt.

0: Ein Haufen von euch geht sicher wie im Thurgau für Meister der Noemi Besa. Wenn andere den Plausch haben und Spass, dann sind sie am Arbeiten. Ist natürlich dann auch noch ein Vorteil, wenn das Arbeiten auch noch den Plausch macht. Noemi Besa hat einen Haufen zu tun über den Sommer. An vielen Konzerten, heute unter anderem Zappenzell im Hof ins Bad. Ja, wo geht, wünsche ich ganz viel Vergnügen. Ihr hört sie gerade hier noch in den Top 30 nach der Meghan Trainor mit Hear Me.
1: Der

Hey, liebe Motorenfans im FM Island, da geht's. Da geht einem doch gleich das Herz auf, ne? Schnurrt wie ein Kätzchen. Ihr seid bereit, zum heute oder vielleicht in diesen Tagen in der Sommerferie noch ein richtig schönes Duell machen. Und ich kann euch sagen, ich habe euch jetzt den absolut perfekten Hit, um die Tour zu starten. Für einen richtig guten Roadtrip braucht ihr den Bruno Mars und seinen aktuellen Hit «On My Soul» von seinem neuesten Album «The Romantic». Da geht es schon richtig soulig rein. Da spürt ihr schon den Fahrtwind, wie ihr habt in den Haaren oder in eurer coolen Lederjacke. Und dann lassen wir noch mal schnurren den Motor zusammen mit dem Bruno Mars.

0: Hörercharts. Haben wir eure absoluten Lieblingshits parat? Wenn ihr vielleicht noch im Spulen sind und nicht wisst, wo soll ich jetzt heute auch noch? Oder einfach mal wollt Ruhe haben. In beiden Fällen, wir kümmern uns um die Musik. Jetzt geht parat der Michael Schulte mit 5 AM. Geniessen euer Wochenende.
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4: Ich bin der Nico Eichwald.
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4: Immer mehr Gemeinden in der Schweiz haben wegen der aktuellen Trockenheit die Wassernutzung eingeschränkt. Trinkwasser und Wasser für die landwirtschaftliche Nutzung sind allerdings verschiedene Dinge, schreibt das Bundesamt für Umwelt. Eine Trinkwasserknappheit dürfte auch nicht so bald eintreten, trotz einer weiteren Hitzewelle, die für kommende Woche erwartet wird. Sehr angespannt sei die Situation in der Landwirtschaft, besonders beim Futter für Tiere, schreibt das Magazin Schweizer Bauer. Die Benzinpreise in der Schweiz steigen und erreichen den höchsten Stand seit 2 Jahren. Nachdem die Treibstoffpreise erst am letzten Wochenende kräftig angezogen hatten, legten sie innerhalb weniger Tage nochmals um rund 4 Rappen pro Liter zu, schreibt der TCS. Für den Preisanstieg sind mehrere Faktoren verantwortlich. Neben den Spannungen im Nahen Osten belasten weiterhin beschädigte Raffinerien in Russland sowie das anhaltende Niedrigwasser auf dem Rhein die Versorgungsketten. Die Waldbrände im Südwesten Frankreichs haben eine der größten Evakuierungsaktionen in der Geschichte des Landes ausgelöst. Besonders betroffen ist die Region rund um Bordeaux, wo die Flammen weiter außer Kontrolle sind. Wegen der heranrückenden Brände wurden dort bereits mindestens 110.000 Menschen in Sicherheit gebracht, teilt das Innenministerium mit. Außerdem werde die Zahl der Soldaten, die die Feuerwehr bei den Löscharbeiten unterstützen, von 500 auf 1.000 erhöht. Ein fahrunfähiger Autofahrer ist in der Nacht in Bischofszell von der Polizei angehalten worden. Der 49-jährige Mann war durch seine Fahrweise aufgefallen. Die Einsatzkräfte ordneten eine Blutentnahme und eine Urinprobe an. Der Führerausweis wurde laut Polizei eingezogen und der Mann bei der Staatsanwaltschaft angezeigt. Es stockt auf der Eisnordring Zürich, Bern, Richtung St. Gallen zwischen dem Limmataler Kreuz und der A4 Gubristunnel. Dann auf der A1 Zürich Richtung Bern zwischen Herking und Niederbipp. Und auch auf der A1 Zürich Richtung Bern zwischen Kirchberg und Schönbiel. Und dann braucht ihr etwa 1 Stunde 40 Minuten länger auf der A2 Luzern Richtung Gotthard zwischen Erstfeld und Göschenen. Dort sind es 10 Kilometer Stau. Und auf der A1 Bern Richtung Zürich zwischen der Verzweigung Lutherbach und Herkingen braucht ihr etwa 1/4 Stunde länger auf mehreren Abschnitten. Es ziehen im Verlauf immer mehr Wolken auf, trotzdem bleibt es warm bei um die 30 Grad.
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8: Hallo miteinander. Und uns mit den Hits auch ein bisschen wie mit dem Essen bei euch in der Sommerferien. Da freut ihr euch, um neues Zeug entdecken, irgendwo, wo ihr hingeht. Und dann aber auch wieder, wenn ihr heimkommt und einfach wieder etwas gut Schweizerisches auf dem Teller habt. Da haben wir die perfekte Mischung in euren Top 30. Ein bisschen Schweiz und auch ein bisschen international. Jetzt für euch mit dem Platz.

0: gewesen, da hätte ich auch gerne. Der Harry Styles mit seiner Residency, die er hatte, hat den Sommer zu London. Der macht jetzt wahrscheinlich ein bisschen Päuschen. Und hier bei den FM1 Hörcharts beschäftigen uns vor allem die Konzerte, die in der Schweiz stattfinden. Erst geht das Festival auf dem Gurten vom Berner Hausberg, der Güsche, wo auch unser FM1-Star, der Teddy Swims, mit dabei war. Wir haben ihn getroffen und er hat gesagt, hier in der Schweiz fühlt sich an wie ein bisschen daheim.
1: It feels like home a little bit. You know, we've been on this side of the world for a few weeks now, so it's nice to get back to some farmland and see some cows and nature, and you know, it makes me feel at home a little bit, so I'm really excited.
0: Ja, ich sage, es ist schon länger zu Europa unterwegs und jetzt hier in der Schweiz fühlen sich wirklich wieder wie daheim. Es ist so schön, ein paar Kühe gesehen, ein paar Bauernhöfe und einfach im Grün und in der Natur raus. Er hat sich also richtig wohl gefühlt bei uns und die Leute mit ihm auch. Sein aktueller Hit «Mr. Know It All», den hat schon einen Haufen von euch schon ins Herz geschlossen. Gibt es jetzt für euch auf

0: bisschen Partystimmung mit dem Platz 8. Save Me Tonight von Jennifer Lopez und David Guetta. Hier in den FM1 Hörercharts. An einem gewöhnlichen Samstagnachmittag, wo ich euch gerne nochmal möchte an Sommer 2012 erinnern.
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0: Der Michel Tello, I said you pego. Mag mich noch gut erinnern, bin ich noch ein kleines Kind gewesen. Ja, dieses Kind, 14. Aber einfach irgendetwas mitgesungen, was man gerade so gehört hat. Der hat den Sommer 2012 geprägt. Der Flashback hat darum für euch parat zwischen deinen aktuellen Lieblingshits. Gerne als nächstes.
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fast so romantisch wie bei der einen oder anderen Hochzeit, wo ihr diesen Sommer noch zu Gast gewesen seid. Tali Humberstone auf eurem Platz 6. Ja, und auch der Sommer war eingeladen. Wahrscheinlich auch der exklusivste Hochzeit von diesem Sommer. Bei der Taylor Swift, übergesungen dort, fast steht in den Sternen. Mal faktisch, sein neuester, der geht unter die Haut. My body isn't ready, jetzt für euch zum Reinlassen. Hey.

mit dem Platz 2. Olivia Dean, der scheint in dieser Magma so richtig gönnen. Ja, nach über 12 Jahren, wo sie Musik gemacht hat und keinen Erfolg hat, hat sie endlich den, wo sie verdient. Auch hier in den FM1 Hörercharts. Und wenn wir schon von Erfolg reden, ist unser Platz 1 eigentlich der Name, der immer zuerst kommt in der Musikwelt. Taylor Swift. Sie hat das Spiel perfektioniert, auch auf ihrem neuesten Album mit Elizabeth Taylor. Schreibt sie Nummer 1 Hit. Diese Woche ein absoluter Liebling.

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4: Ich bin der Nico Eichwald.
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4: Immer mehr Gemeinden in der Schweiz haben wegen der aktuellen Trockenheit die Wassernutzung eingeschränkt. Trinkwasser und Wasser für die landwirtschaftliche Nutzung sind allerdings verschiedene Dinge, schreibt das Bundesamt für Umwelt. Eine Trinkwasserknappheit dürfte auch nicht so bald eintreten, trotz einer weiteren Hitzewelle, die für kommende Woche erwartet wird. Sehr angespannt sei die Situation in der Landwirtschaft, besonders beim Futter für Tiere, schreibt das Magazin Schweizer Bauer. Die Benzinpreise in der Schweiz steigen und erreichen den höchsten Stand seit 2 Jahren. Nachdem die Treibstoffpreise erst am letzten Wochenende kräftig angezogen hatten, legten sie innerhalb weniger Tage nochmals um rund 4 Rappen pro Liter zu, schreibt der TCS. Für den Preisanstieg sind mehrere Faktoren verantwortlich. Neben den Spannungen im Nahen Osten belasten weiterhin beschädigte Raffinerien in Russland sowie das anhaltende Niedrigwasser auf dem Rhein die Versorgungsketten. Die Waldbrände im Südwesten Frankreichs haben eine der größten Evakuierungsaktionen in der Geschichte des Landes ausgelöst. Besonders betroffen ist die Region rund um Bordeaux, wo die Flammen weiter außer Kontrolle sind. Wegen der heranrückenden Brände wurden dort bereits mindestens 110.000 Menschen in Sicherheit gebracht, teilt das Innenministerium mit. Außerdem werde die Zahl der Soldaten, die die Feuerwehr bei den Löscharbeiten unterstützen, von 500 auf 1.000 erhöht. Ein fahrunfähiger Autofahrer ist in der Nacht in Bischofszell von der Polizei angehalten worden. Der 49-jährige Mann war durch seine Fahrweise aufgefallen. Die Einsatzkräfte ordneten eine Blutentnahme und eine Urinprobe an. Der Führerausweis wurde laut Polizei eingezogen und der Mann bei der Staatsanwaltschaft angezeigt. Nur langsam vorwärts geht's auf der A1 Nordring Zürich-Bern Richtung St. Gallen zwischen dem Limmataler Kreuz und der A4 Gubrisch-Tunnel. Dann noch die A3 Westring Zürich-Chur Richtung Basel zwischen Durdorf Süd und dem Limmataler Kreuz. Und dann steht's auf der A1 Bern Richtung Zürich zwischen der Verzweigung Lutherbach und Herkingen. Die brauchen dort etwa 1/4 Stunde länger. 4 Kilometer Stau haben wir auf der A2 Chiasso Richtung Gotthard zwischen Quinto und Airolo. Heisst für euch 40 Minuten mehr einplanen und sogar 1 Stunde 20 mehr einplanen müsst ihr auf der A2 Luzern Richtung Gotthard zwischen Erstfeld und Göschene. Dort sind's 8 Kilometer Stau. Es ziehen im Verlauf immer mehr Wolken auf, trotzdem bleibt es warm bei um die 30 Grad.
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5: Mit mir, Nadia, und da lege ich euch die Handys für. Eine Stunde lang gibt es jetzt für euch nur Musik.

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2: Ich bin der Nico Eichwald.
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2: Grünen-Nationalrätin Mariona Schlatter fordert per Vorstoß strengere Verkehrsregeln für über 70-jährige Autofahrerinnen und Autofahrer. Zur Diskussion stehen obligatorische Fahrkurse, Praxistests sowie Fahrverbote bei Nacht und auf Autobahnen. Schlatter begründet ihren Vorstoß damit, dass verkehrsmedizinische Einschränkungen wie nachlassendes Sehvermögen oder Hirnleistungsstörungen mit zunehmendem Alter deutlich häufiger würden. SVP-Nationalrat Christian Immer kritisiert den Vorstoß scharf und wirft Schlatter vor, Statistiken zu verdrehen. In Rapperswil-Jona hat die Kantonspolizei St. Gallen in der Nacht zwei Jugendliche festgenommen. Die beiden Schweizer im Alter von 16 und 17 Jahren waren gewaltsam in eine Garage eingedrungen und hatten mehrere Tresore und Behälter aufgebrochen. Mutmaßlich wollten sie Autos stehlen. Als die Polizei eintraf, flüchteten sie zu Fuß, konnten aber wenig später festgenommen werden. Bei ukrainischen Drohnenangriffen sind mindestens 8 Menschen getötet worden. Weitere 14 seien verletzt worden, teilten die Behörden vor Ort mit. Unter den Opfern seien auch Minderjährige. Der Angriff in der Nacht traf eine touristische Einrichtung im Kreis Melitopol. In den vergangenen Monaten hat die Ukraine ihre Gegenangriffe vor allem mit Drohnen ausgeweitet. Kiew hatte die verbliebene ukrainische Zivilbevölkerung zur Flucht aufgerufen. Eine kanadische Praktikantin ist an einem NATO-Standort in Belgien wegen Spionageverdachts festgenommen worden. Die Frau mit chinesischer Abstammung werde verdächtigt, im Auftrag eines Drittlandes zu spionieren und Mitglied einer kriminellen Vereinigung zu sein. Die Frau habe als Praktikantin im militärischen Hauptquartier der NATO im belgischen Mons gearbeitet, teilt die Staatsanwaltschaft mit. Es klemmt auf der A1 Nordring Zürich, Bern Richtung St. Gallen zwischen dem Limmatthaler Kreuz und der A4 Gubrisch-Tunnel, dann auf der A3 Westring Zürich, Chur Richtung Basel zwischen Durdorf Süd und dem Limmatthaler Kreuz und eine Viertelstunde mehr rechnen müsst ihr auf der A1 Bern Richtung Zürich zwischen Wangadar und Herkingen. 4 Kilometer Stau sind es auf der A2 Chiasso Richtung Gotthard zwischen Quinto und Airolo, heisst für euch 40 Minuten mehr einrechnen und 50 Minuten mehr braucht ihr auf der A2 Luzern Richtung Gotthard zwischen Damsteig und Köschenen sind es 5 Kilometer Stau. Es ziehen im Verlauf immer mehr Wolken auf, trotzdem bleibt es warm bei um die 30 Grad.
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3: Eure Lieblingshits und am 10 Tag im Rücken gibt es ein richtiges Gönner-Wochenende. Macht's gut, ich bin da.

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2: Ich bin der Nico Eichwald.
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2: Grünen-Nationalrätin Mariona Schlatter fordert per Vorstoß strengere Verkehrsregeln für über 70-jährige Autofahrerinnen und Autofahrer. Zur Diskussion stehen obligatorische Fahrkurse, Praxistests sowie Fahrverbote bei Nacht und auf Autobahnen. Schlatter begründet ihren Vorstoß damit, dass verkehrsmedizinische Einschränkungen wie nachlassendes Sehvermögen oder Hirnleistungsstörungen mit zunehmendem Alter deutlich häufiger würden. SVP-Nationalrat Christian Immer kritisiert den Vorstoß scharf und wirft Schlatter vor, Statistiken zu verdrehen. In Rapperswil-Jona hat die Kantonspolizei St. Gallen in der Nacht zwei Jugendliche festgenommen. Die beiden Schweizer im Alter von 16 und 17 Jahren waren gewaltsam in eine Garage eingedrungen und hatten mehrere Tresore und Behälter aufgebrochen. Mutmaßlich wollten sie Autos stehlen. Als die Polizei eintraf, flüchteten sie zu Fuß, konnten aber wenig später festgenommen werden. Bei ukrainischen Drohnenangriffen sind mindestens 8 Menschen getötet worden, weitere 14 seien verletzt worden, teilten die Behörden vor Ort mit. Unter den Opfern seien auch Minderjährige. Der Angriff in der Nacht traf eine touristische Einrichtung im Kreis Melitopol. In den vergangenen Monaten hat die Ukraine ihre Gegenangriffe vor allem mit Drohnen ausgeweitet.
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2: Der ecuadorianische Velorennfahrer Richard Carapaz gewinnt die 20. Etappe der Tour de France. Dahinter folgen der Belgier Remco Evenepoel und der Amerikaner Sepp Kuss. Gesamtführender bleibt der Slowene Tadej Pogacar vor Remco Evenepoel. Morgen findet dann die letzte Etappe in Paris statt. Es stockt auf der A1-Nordring Zürich-Bern Richtung St. Gallen zwischen dem Limmataler Kreuz und der A4 Gubrisch-Tunnel. Dann auf der A1-Bern Richtung Zürich zwischen Wangadar und Herkingen. Die brauchen eine Viertelstunde länger. Und eine halbe Stunde länger sind sie auf der A2 Luzern Richtung Gotthard zwischen Amsteig und Göschenen. Und genauso auf der A2 Chiasso Richtung Gotthard zwischen Quinto und Airolo. Es ziehen im Verlauf immer mehr Wolken auf, trotzdem bleibt es warm bei um die 30 Grad.
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3: Der Grill ist heiss oder ihr auf den Ausgang heute Abend. Ich wünsche ganz viel Spass mit den besten Hits. Gehen wir dort hin.
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2: Baumgartner?
3: Und da ist kantonale Verkehrsbeobachtungsstelle Keller. Mein Name ist Grüezi wohl, Frau Baumgartner.
2: Grüezi wohl.
3: Frau Baumgartner, wir tun regelmässig Autofahrer observieren und Sie sind uns da negativ aufgefallen.
2: Oh, schlecht. Wo, wenn?
3: Vor 2 Tagen ist das gewesen und Sie müssen jetzt einen Wiederholungskurs machen.
2: Habe ich noch nie so etwas gehört.
3: Ja, vor einem Fußgängerstreifen haben Sie da massiv zu früh abbremst, oder?
2: Früh kann man abbremsen vor dem Fußgänger.
3: Und beim Lichtsignal sind Sie bei Orange haben Sie schon gehalten, statt noch schnell durchgefahren, oder?
2: Habe ich irgendeine Möglichkeit, das irgendwo nachzufragen, anzufechten oder wie auch immer?
3: Rekursmöglichkeiten gibt es in diesem Kurzverfahren nicht. Da wäre einfach in 2 Monaten, wo Sie die Prüfung machen müssten. Die Fahrprüfung nochmal. Und bis dort an ist einfach ein Fahrverbot für Sie.
2: Fahrverbot, weil ich ein bisschen zu früh am Fußgänger abbremsen habe. Sie, also das kann ich jetzt wirklich nicht ernst nehmen, es tut mir leid.
3: Sobald Sie die Prüfung bestanden haben, da ist jetzt eine Wartezeit
2: Sie können
3: im Moment
2: ja nicht einfach
3: 2 Monate.
2: Ein Fahrverbot, das ist ja nicht, ich habe kein Vergehen begangen, ich habe niemanden angefahren, ich bin höchstens jetzt sage ich zu langsam gefahren.
3: Das ist natürlich sehr gefährliches Fahren, oder? Das kann natürlich...
2: Ja, bitte, da können Sie 100 andere Rentner... Ich möchte das Gespräch beenden.
3: Und bis dahin können Sie sonst auch noch die theoretische Fahrprüfung schon ein bisschen üben. Und zwar bei FM1.
2: Ah! Also ein bisschen Angst machen Sie einem ja schon, oder? Also eher ein Wort.
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2: Ich bin der Nico Eichwald.
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2: Die Schweiz schickt 34 Berufs- und freiwillige Feuerwehrleute aus der Westschweiz nach Bordeaux. Sie sollen die französischen Einsatzkräfte bei der Bekämpfung der Waldbrände unterstützen, berichtet RTS. Die französischen Behörden hatten Hilfe angefragt. Diese wurde vom eidgenössischen Außendepartement genehmigt. Laut den Verantwortlichen bleibt der Grundschutz in der Schweiz trotz des Auslandeinsatzes gewährleistet. Mittlerweile wurden schon über 167.000 Menschen evakuiert. In St. Gallen ist in der Nacht eine 16-Jährige bei einer Auseinandersetzung leicht verletzt worden. Ein 25-jähriger Mann wurde festgenommen. Gemäß Kantonspolizei St. Gallen geriet der Mann am Marktplatz mit mehreren Personen in einen Streit. Dabei wurde die Jugendliche mit einem spitzen Gegenstand am Arm verletzt. Sie musste ins Spital gebracht werden. Die Staatsanwaltschaft ermittelt nun den genauen Hergang. Die gegenüber der EU höhere US-Zollbelastung dürfte die Schweizer Wirtschaft nur geringfügig bremsen. Gesamtwirtschaftlich werde die Zolldifferenz das Bruttoinlandprodukt um deutlich weniger als 0,1% reduzieren. Für einzelne Unternehmen könne der Nachteil allerdings durchaus ins Gewicht fallen, teilten Forscher der ETH Zürich mit. Bei knappen Margen könnten die zusätzlichen Zölle über Preise, Marktanteile oder Standortentscheide mitentscheiden. Diese insbesondere bei exportorientierten Firmen im direkten Wettbewerb mit EU-Anbietern.
0: Sport.
2: Der ecuadorianische Velorennfahrer Richard Carapaz gewinnt die 20. Etappe der Tour de France. Dahinter folgen der Belgier Remco Evenepoel und der Amerikaner Sepp Kuss. Gesamtführender bleibt der Slowene Tadej Pogacar vor Remco Evenepoel. Morgen findet dann die letzte Etappe in Paris statt. Es lookt langsam auf der Schweizer Strasse. Wir haben noch stockenden Verkehr auf der A1 Nordring Zürich, Bern, Richtung St. Gallen zwischen dem Limmataler Kreuz und der A4 Gubrist-Tunnel und dann noch eine halbe Stunde Wartezeit auf der A2 Chiasso Richtung Gotthard zwischen Quinto und Airolo sind es 3 Kilometer Stau. Gute Fahrt! Es ziehen im Verlauf immer mehr Wolken auf, trotzdem bleibt es warm bei um die 30 Grad.

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2: Ich bin der Nico Eichwald. Guten Abend.
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2: Die Schweiz schickt 34 Berufs- und freiwillige Feuerwehrleute aus der Westschweiz nach Bordeaux. Sie sollen die französischen Einsatzkräfte bei der Bekämpfung der Waldbrände unterstützen, berichtet RTS. Die französischen Behörden hatten Hilfe angefragt. Diese wurde vom eidgenössischen Außendepartement genehmigt. Laut den Verantwortlichen bleibt der Grundschutz in der Schweiz trotz des Auslandeinsatzes gewährleistet. Mittlerweile wurden schon über 167.000 Menschen evakuiert. In St. Gallen ist in der Nacht eine 16-Jährige bei einer Auseinandersetzung leicht verletzt worden. Ein 25-jähriger Mann wurde festgenommen. Gemäß Kantonspolizei St. Gallen geriet der Mann am Marktplatz mit mehreren Personen in einen Streit. Dabei wurde die Jugendliche mit einem spitzen Gegenstand am Arm verletzt. Sie musste ins Spital gebracht werden. Die Staatsanwaltschaft ermittelt nun den genauen Hergang. Die gegenüber der EU höhere US-Zollbelastung dürfte die Schweizer Wirtschaft nur geringfügig bremsen. Gesamtwirtschaftlich werde die Zolldifferenz das Bruttoinlandprodukt um deutlich weniger als 0,1% reduzieren. Für einzelne Unternehmen könne der Nachteil allerdings durchaus ins Gewicht fallen, teilten Forscher der ETH Zürich mit. Bei knappen Margen könnten die zusätzlichen Zölle über Preise, Marktanteile oder Standortentscheide mitentscheiden. Diese insbesondere bei exportorientierten Firmen im direkten Wettbewerb mit EU-Anbietern. Ein Kleinflugzeug ist heute Morgen im niedersächsischen Deutschland in ein Wohnhaus gestürzt. Der Pilot soll dabei sein Leben verloren haben, die Hausbewohner hingegen waren nicht zu Hause, teilt die Polizei mit. Derzeit sucht die Feuerwehr nach einer weiteren Person, die sich an Bord befunden haben soll. Die Bergungsarbeiten laufen und die Ermittlungen zur Absturzursache wurden eingeleitet. Es stockt auf der A1 Nordring Zürich-Bern Richtung St. Gallen zwischen dem Limmataler Kreuz und der A4 Gubrisch-Tunnel und dann braucht ihr etwa eine halbe Stunde länger auf der A2 Chiasso Richtung Gotthard zwischen Quinto und Airolo.
3: Wolken und klare Abschnitte gibt es in der Nacht. Zum Teil kann es auch noch ein bisschen regnen. Morgen am Sonntag wird es im Flachland relativ schnell wieder sonniger. Es kann zum Teil noch ein bisschen regnen. So richtig Alpen allgemein, da hat es noch mehr Wolken. Und es kann auch einmal mal noch regnen. Der ganze Morgen bei 24 bis 27 Grad.
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2: Ich bin der Nico Eichwald. Guten Abend.
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2: Mit einer Kundgebung ist heute Mittag in Bern die Pride gestartet. Der Anlass will auf die Rechte queerer Menschen aufmerksam machen. Im Zentrum stehen politische Forderungen und die Verbundenheit der queeren Gemeinschaft. Zum Auftakt sprach die Zürcher SP-Nationalrätin Anna Rosenwasser. Die Schweiz sei bei den Rechten queerer Menschen nur hinteres Mittelmaß, sagte sie. Das sei peinlich und gefährlich. Rosenwasser verwies auf Gesetzeslücken für Regenbogenfamilien, fehlende Anerkennung non-binärer Menschen und sogenannte Konversionstherapien. US-Präsident Donald Trump will vor dem Nationalmuseum für amerikanische Geschichte in Washington Warnschilder aufstellen lassen. Sie sollen Besucherinnen und Besucher auf angebliche Fehler in Ausstellungen hinweisen. Trump wirft dem Museum vor, die Geschichte der USA zu negativ darzustellen. Nach Ansicht seiner Regierung sollen Themen wie Sklaverei, Rassismus oder Diskriminierung nicht zu stark im Vordergrund stehen. Kritikerinnen und Kritiker sehen darin einen Eingriff in die Freiheit der Museen. Sie werfen Trump vor, unbequeme Teile der US-Geschichte zu verharmlosen. Indiens Bildungsminister hat sich dem Druck der wochenlangen Jugendproteste gebeugt und ist zurückgetreten. Er teilte mit, er habe sein Rücktrittsgesuch vorgelegt. Der Schritt war eine Kernforderung der sogenannten Kakerlakenbewegung. Aus ihrer Sicht sollte er die politische Verantwortung für einen Skandal um veröffentlichte Prüfungsunterlagen übernehmen. Die Bewegung fordert außerdem bessere Chancen für junge Menschen und kritisiert auch den Regierungschef. Ein bisschen mehr Geduld brauchen auf der A1 Nordring Zürich Bern Richtung St. Gallen zwischen dem Limmataler Kreuz und der A4 Gubrisch-Tunnel und auch auf der A2 Chiasso Richtung Gotthard zwischen Quinto und Airolo dort etwa eine halbe Stunde.
3: Wolken und klare Abschnitte gibt es in der Nacht. Zum Teil kann es auch noch ein bisschen regnen. Morgen am Sonntag wird es im Flachland relativ schnell wieder sonniger. Es kann zum Teil noch ein bisschen regnen. So Richtung Alpen allgemein, da hat es noch mehr Wolken. Und es kann auch einmal noch regnen. Den ganzen Morgen bei 24 bis 27 Grad.
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2: Diese Themen haben heute Schlagzeilen gemacht. Guten Abend.
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2: Grünen-Nationalrätin Mariona Schlatter fordert per Vorstoß strengere Verkehrsregeln für über 70-jährige Autofahrerinnen und Autofahrer. Zur Diskussion stehen obligatorische Fahrkurse, Praxistests sowie Fahrverbote bei Nacht und auf Autobahnen. Schlatter begründet ihren Vorstoß damit, dass verkehrsmedizinische Einschränkungen wie nachlassendes Sehvermögen oder Hirnleistungsstörungen mit zunehmendem Alter deutlich häufiger würden. SVP-Nationalrat Christian Immer kritisiert den Vorstoß scharf und wirft Schlatter vor, Statistiken zu verdrehen.
3: Wegen der anhaltenden Trockenheit haben mehrere Kantone Feuerwerksverbote erlassen. In Schaffhausen fällt deshalb das traditionelle Rheinfall-Feuerwerk am 31. Juli aus. Auch im Kanton Solothurn gilt ein Feuerwerksverbot. Ausnahmebewilligungen werden keine erteilt. Die Feuer- und Feuerwerksverbote bleiben bis auf Widerruf bestehen. Damit sind auch Höhenfeuer und Feuerwerk am 1. August untersagt. Wer dagegen verstößt, muss mit einer Buße rechnen. Die russische Botschaft in Bern greift laut den Tamedia-Zeitungen in den Abstimmungskampf zur Neutralitätsinitiative ein. In einem Papier kritisiert sie unter anderem die Übernahme der EU-Sanktionen gegen Russland und die Annäherung der Schweiz an die NATO. Der Zürcher SP-Nationalrat Fabian Molina spricht von einer Pro-Putin-Initiative. Der Solothurner SVP-Nationalrat Walter Wobmann sieht den Bericht hingegen als Beleg dafür, dass die Schweiz ihre neutrale Rolle verloren habe. Über die SVP-Initiative wird am 27. September abgestimmt. Der Hollywood-Konzern Paramount legt die geplante Übernahme von Warner Bros. Vorerst auf Eis. Grund sind Wettbewerbsklagen von 12 US-Bundesstaaten und der Drehbuchautorengewerkschaft. Über den Kauf im Wert von mehr als 100 Milliarden Dollar soll erst nach einem Gerichtsentscheid oder spätestens nächsten Juni entschieden werden. Kritikerinnen befürchten, dass der Nachrichtensender CNN unter Paramount an redaktioneller Unabhängigkeit verlieren könnte.
2: Eine kanadische Praktikantin ist an einem NATO-Standort in Belgien wegen Spionageverdachts festgenommen worden. Die Frau mit chinesischer Abstammung werde verdächtigt, im Auftrag eines Drittlandes zu spionieren und Mitglied einer kriminellen Vereinigung zu sein. Die Frau habe als Praktikantin im militärischen Hauptquartier der NATO im belgischen Mons gearbeitet, teilt die Staatsanwaltschaft mit. Gemäß belgischen Medien kam es zu einer polizeilichen Durchsuchung ihres Arbeitsplatzes und ihrer Wohnung.
3: Die Schweizer Armee prüft, alte unterirdische Militärbunker wieder in Betrieb zu nehmen. Das bestätigt das Verteidigungsdepartement dem Blick. Grund ist die verschlechterte Sicherheitslage in Europa. Der Bund hat dazu eine Studie ausgeschrieben. Sie soll zeigen, wie sich die Bunker möglichst einfach und günstig wieder nutzen lassen. Gesucht werden demnach vor allem geschützte Lagerflächen.
4: Wolken und klare Abschnitte gibt es in der Nacht. Zum Teil kann es auch noch ein bisschen regnen. Morgen am Sonntag, da wird es im Flachland relativ schnell wieder sonniger. Es kann zum Teil noch ein bisschen regnen. So richtig Alpen allgemein, da hat es noch mehr Wolken. Und es kann auch einmal noch regnen. Der ganze Morgen bei 24 bis 27 Grad. 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
2: Die Themen haben heute Schlagzeilen gemacht. Guten Abend.
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3: Der Schweiz drohen erneut höhere Kosten für die F-35 Kampfjets aus den USA. Der Grund? Auch die US-Armee bezahlt für neu bestellte Jets mehr als erwartet. Da die Schweiz dieselben Flugzeuge kauft, könnten die Mehrkosten auch die Schweiz betreffen, wie CA Media berichtet. Um das Budget von 6 Milliarden Franken einzuhalten, hat der Bundesrat bereits entschieden, weniger Jets zu kaufen. Statt der ursprünglich geplanten 36 könnten es nur noch 30 Kampfjets werden. Arma Swiss betont, dass die Preise der US-Armee nicht automatisch auf die Schweiz übertragen werden können.
2: Die Benzinpreise in der Schweiz steigen und erreichen den höchsten Stand seit 2 Jahren. Nachdem die Treibstoffpreise erst am letzten Wochenende kräftig angezogen hatten, legten sie innerhalb weniger Tage nochmals um rund 4 Rappen pro Liter zu, schreibt der TCS. Für den Preisanstieg sind mehrere Faktoren verantwortlich. Neben den Spannungen im Nahen Osten belasten weiterhin beschädigte Raffinerien in Russland sowie das anhaltende Niedrigwasser auf dem Rhein die Versorgungsketten. Eine kanadische Praktikantin ist an einem NATO-Standort in Belgien wegen Spionageverdachts festgenommen worden. Die Frau mit chinesischer Abstammung werde verdächtigt, im Auftrag eines Drittlandes zu spionieren und Mitglied einer kriminellen Vereinigung zu sein. Die Frau habe als Praktikantin im militärischen Hauptquartier der NATO im belgischen Mons gearbeitet, teilt die Staatsanwaltschaft mit. Gemäß belgischen Medien kam es zu einer polizeilichen Durchsuchung ihres Arbeitsplatzes und ihrer Wohnung.
3: Bei der Fluggesellschaft Swiss droht ein neuer Streit um die Arbeitsbedingungen der Pilotinnen und Piloten. Der Pilotinnenverband wirft der Swiss vor, sich zunehmend an der Unternehmenskultur der Lufthansa zu orientieren und dabei Schweizer Werte zu vernachlässigen. Hintergrund sind die stockenden Verhandlungen über den neuen Gesamtarbeitsvertrag. Die Swiss weist die Kritik zurück und hofft auf eine baldige Fortsetzung der Verhandlungen.
2: Der italienische Tankstellenbetreiber Eni breitet sich in der Schweiz weiter aus. Ein Tochterunternehmen des Eni-Konzerns übernimmt die Tankstellenkette Oil, die hierzulande vor allem in der Region Zürich präsent ist, wie das Unternehmen mitteilt. Oil betreibt ein Netz mit rund 320 Tankstellen in Deutschland, Dänemark, Österreich und der Schweiz. Die Kette gehört zurzeit einem britischen Energiekonzern. Damit die Übernahme tatsächlich zustande kommen kann, braucht es noch die Einwilligung der zuständigen Wettbewerbsbehörden.
3: Viele Schweizer Landwirtschaftsbetriebe kämpfen wegen anhaltender Trockenheit mit akutem Futtermangel. Laut einer Umfrage des Schweizer Bauern hat nur ein Viertel der Betriebe genügend Heu für den Winter. Einige Betriebe haben bereits Rinder abgegeben, weiteren Tieren droht die vorzeitige Schlachtung. Das Bundesamt für Landwirtschaft prüft deshalb eine Senkung der Importzölle auf Futtermittel ab dem 1. August.
4: Wolken und klare Abschnitte gibt es in der Nacht. Zum Teil kann es auch noch ein bisschen regnen. Morgen am Sonntag wird es im Flachland relativ schnell wieder sonniger. Es kann zum Teil noch ein bisschen regnen. So richtig Alpen allgemein, da hat es noch mehr Wolken. Und es kann auch einmal noch regnen. Der ganze Morgen bei 24 bis 27 Grad. 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
2: Diese Themen haben heute Schlagzeilen gemacht. Guten Abend.
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2: Grünen Nationalrätin Mariona Schlatter fordert per Vorstoß strengere Verkehrsregeln für über 70-jährige Autofahrerinnen und Autofahrer. Zur Diskussion stehen obligatorische Fahrkurse, Praxistests sowie Fahrverbote bei Nacht und auf Autobahnen. Schlatter begründet ihren Vorstoß damit, dass verkehrsmedizinische Einschränkungen wie nachlassendes Sehvermögen oder Hirnleistungsstörungen mit zunehmendem Alter deutlich häufiger würden. SVP-Nationalrat Christian Immer kritisiert den Vorstoß scharf und wirft Schlatter vor, Statistiken zu verdrehen.
3: Wegen der anhaltenden Trockenheit haben mehrere Kantone Feuerwerksverbote erlassen. In Schaffhausen fällt deshalb das traditionelle Rheinfall-Feuerwerk am 31. Juli aus. Auch im Kanton Solothurn gilt ein Feuerwerksverbot. Ausnahmebewilligungen werden keine erteilt. Die Feuer- und Feuerwerksverbote bleiben bis auf Widerruf bestehen. Damit sind auch Höhenfeuer und Feuerwerk am 1. August untersagt. Wer dagegen verstößt, muss mit einer Buße rechnen. Die russische Botschaft in Bern greift laut den Tamedia-Zeitungen in den Abstimmungskampf zur Neutralitätsinitiative ein. In einem Papier kritisiert sie unter anderem die Übernahme der EU-Sanktionen gegen Russland und die Annäherung der Schweiz an die NATO. Der Zürcher SP-Nationalrat Fabian Molina spricht von einer Pro-Putin-Initiative. Der Solothurner SVP-Nationalrat Walter Wobmann sieht den Bericht hingegen als Beleg dafür, dass die Schweiz ihre neutrale Rolle verloren habe. Über die SVP-Initiative wird am 27. September abgestimmt. Der Hollywood-Konzern Paramount legt die geplante Übernahme von Warner Bros. Vorerst auf Eis. Grund sind Wettbewerbsklagen von 12 US-Bundesstaaten und der Drehbuchautorengewerkschaft. Über den Kauf im Wert von mehr als 100 Milliarden Dollar soll erst nach einem Gerichtsentscheid oder spätestens nächsten Juni entschieden werden. Kritikerinnen befürchten, dass der Nachrichtensender CNN unter Paramount an redaktioneller Unabhängigkeit verlieren könnte.
2: Eine kanadische Praktikantin ist an einem NATO-Standort in Belgien wegen Spionageverdachts festgenommen worden. Die Frau mit chinesischer Abstammung werde verdächtigt, im Auftrag eines Drittlandes zu spionieren und Mitglied einer kriminellen Vereinigung zu sein. Die Frau habe als Praktikantin im militärischen Hauptquartier der NATO im belgischen Mons gearbeitet, teilt die Staatsanwaltschaft mit. Gemäß belgischen Medien kam es zu einer polizeilichen Durchsuchung ihres Arbeitsplatzes und ihrer Wohnung.
3: Die Schweizer Armee prüft, alte unterirdische Militärbunker wieder in Betrieb zu nehmen. Das bestätigt das Verteidigungsdepartement dem Blick. Grund ist die verschlechterte Sicherheitslage in Europa. Der Bund hat dazu eine Studie ausgeschrieben. Sie soll zeigen, wie sich die Bunker möglichst einfach und günstig wieder nutzen lassen. Gesucht werden demnach vor allem geschützte Lagerflächen.
4: Wolken und klare Abschnitte gibt es in der Nacht. Zum Teil kann es auch noch ein bisschen regnen. Morgen am Sonntag wird es im Flachland relativ schnell wieder sonniger. Es kann zum Teil noch ein bisschen regnen. So richtig Alpen allgemein, da hat es noch mehr Wolken. Und es kann auch einmal mal noch regnen. Der ganze Morgen bei 24 bis 27 Grad. 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
2: Diese Themen haben heute Schlagzeilen gemacht. Guten Abend.
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3: Der Schweiz drohen erneut höhere Kosten für die F-35 Kampfjets aus den USA. Der Grund? Auch die US-Armee bezahlt für neu bestellte Jets mehr als erwartet. Da die Schweiz dieselben Flugzeuge kauft, könnten die Mehrkosten auch die Schweiz betreffen, wie CH Media berichtet. Um das Budget von 6 Milliarden Franken einzuhalten, hat der Bundesrat bereits entschieden, weniger Jets zu kaufen. Statt der ursprünglich geplanten 36 könnten es nur noch 30 Kampfjets werden. Arma Swiss betont, dass die Preise der US-Armee nicht automatisch auf die Schweiz übertragen werden können.
2: Die Benzinpreise in der Schweiz steigen und erreichen den höchsten Stand seit 2 Jahren. Nachdem die Treibstoffpreise erst am letzten Wochenende kräftig angezogen hatten, legten sie innerhalb weniger Tage nochmals um rund 4 Rappen pro Liter zu, schreibt der TCS. Für den Preisanstieg sind mehrere Faktoren verantwortlich. Neben den Spannungen im Nahen Osten belasten weiterhin beschädigte Raffinerien in Russland sowie das anhaltende Niedrigwasser auf dem Rhein die Versorgungsketten. Eine kanadische Praktikantin ist an einem NATO-Standort in Belgien wegen Spionageverdachts festgenommen worden. Die Frau mit chinesischer Abstammung werde verdächtigt, im Auftrag eines Drittlandes zu spionieren und Mitglied einer kriminellen Vereinigung zu sein. Die Frau habe als Praktikantin im militärischen Hauptquartier der NATO im belgischen Mons gearbeitet, teilt die Staatsanwaltschaft mit. Gemäß belgischen Medien kam es zu einer polizeilichen Durchsuchung ihres Arbeitsplatzes und ihrer Wohnung.
3: Bei der Fluggesellschaft Swiss droht ein neuer Streit um die Arbeitsbedingungen der Pilotinnen und Piloten. Der Pilotinnenverband wirft der Swiss vor, sich zunehmend an der Unternehmenskultur der Lufthansa zu orientieren und dabei Schweizer Werte zu vernachlässigen. Hintergrund sind die stockenden Verhandlungen über den neuen Gesamtarbeitsvertrag. Die Swiss weist die Kritik zurück und hofft auf eine baldige Fortsetzung der Verhandlungen.
2: Der italienische Tankstellenbetreiber Eni breitet sich in der Schweiz weiter aus. Ein Tochterunternehmen des Eni-Konzerns übernimmt die Tankstellenkette Oil, die hierzulande vor allem in der Region Zürich präsent ist, wie das Unternehmen mitteilt. Oil betreibt ein Netz mit rund 320 Tankstellen in Deutschland, Dänemark, Österreich und der Schweiz. Die Kette gehört zurzeit einem britischen Energiekonzern. Damit die Übernahme tatsächlich zustande kommen kann, braucht es noch die Einwilligung der zuständigen Wettbewerbsbehörden.
3: Viele Schweizer Landwirtschaftsbetriebe kämpfen wegen anhaltender Trockenheit mit akutem Futtermangel. Laut einer Umfrage des Schweizer Bauern hat nur ein Viertel der Betriebe genügend Heu für den Winter. Einige Betriebe haben bereits Rinder abgegeben, weiteren Tieren droht die vorzeitige Schlachtung. Das Bundesamt für Landwirtschaft prüft deshalb eine Senkung der Importzölle auf Futtermittel ab dem 1. August.
4: Wolken und klare Abschnitte gibt es in der Nacht. Zum Teil kann es auch noch ein bisschen regnen. Morgen am Sonntag wird es im Flachland relativ schnell wieder sonniger. Es kann zum Teil noch ein bisschen regnen. So richtig Alpen allgemein, da hat es noch mehr Wolken. Und es kann auch einmal noch regnen. Der ganze Morgen bei 24 bis 27 Grad. 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
1: Es ist eins. 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